0: Achtung, Achtung, Clara Luciani, La Grenade, sie redet natürlich vom Brustkrebs, und wir denken an die, wie krank sind, und natürlich werden wir wieder miteinander kämpfen, und das unterstützen die alle, wie kämpfen, wie sie organisieren im Oktober, aber auch das ganze Jahr, so wie zum Beispiel an dem Wochenende, sind wir vielleicht in Zellwiller gewesen, dort ein Match gegeben für den Verein Live Pink, unterstützen ihr Kinder, Winter, wieder spenden auf dem Site Internet von Live Pink, ganz einfach, mit die Seelsos.
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0: Und ich sehe jetzt, wie ich mitnehme, ein bisschen verlöhe, was läuft. Was läuft denn da im Juni? Ja, es können Veranstaltungen sein, es kann aber auch Baustellen sein. Und man sagt es ja immer, jetzt schaffen sie gerade, wenn wir fort werden in Ferien. Ja, irgendwo müssen sie schaffen. Außer und Straße frisch machen. Da sind wir ja zufrieden, wenn es kein Loch gibt. Zum Beispiel in Wilgotheim gibt es da eine Baustelle. Man wäre auch ein bisschen verrückt sein in Niederbrunn und Musik feiern. Und es in Milüse mit dem Pianus in 10 Minuten.
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0: Daniel Krivener-Werner, unsere Spruchforscherin ist hier jeden Morgen und jeden Mittag mit dem Wort, immer noch mit Erdbeeren. Gestern haben wir es von Schlägel gehört, man kann aber noch anders sagen, gell, Daniel?
2: Heute betrachtet man von einem das Wort Erdbeerenkonfitur. Im Standort hat man Erdbeerenkonfitur. Und im Französisch la confiture de fraise. Das Wort also besteht aus zwei Wörtern schon einmal. Das Wort Erdbeer, wo schon ein zusammengesetztes Wort ist. Im Deutsch von Mittelalter hat man gesagt Erdbeer. Das besteht aus zwei Wörtern. Das Wort Erd, la terre, hein, wo zum alten germanischen Wort Erso zurückgeht. Und das Wort Beer. Wo die Beere im Standarddeutschen, wo zum alten germanischen Wort Basia zurückgeht. Und dann haben wir das Wort Konfitur. Wir sagen Konfitur, wir sagen nicht Konfitur oder wir nehmen

0: dich gesprochen nicht. Du sagst mir so Französisch, weil wir reden ja auch Französisch. Nun kennen wir genau das französische Wort. Hein? Auf jeden Fall, das Verb, das Wort Konfitur, wie auch im deutschen Wort, im deutschen, das Wort Konfitur, Konfiture, das ist im 17. Jahrhundert entlehnt worden aus dem Französischen. Und das französische Wort Konfitur, das kommt vom Verb confier. Confier, das ist etwas, wo man einen Kuchen lässt, hein, wo man auch einen macht. Und das kommt auch vom latinischen Verb, also das Verb confier, kommt vom latinischen Verb conficere. Conficere, wie der alte Römer, was sie das bedeutet, auch einen Kuchen fertigstellen, etwas, wo man einen macht. Hein. Von da kommt unser Wort Konfitur. Wie sagen wir? Erdbeerkonfitur, Apfelkonfitur oder erst Apfelschlagel, wie oder Schlagel, ja, oder hat er vielleicht noch ein anderes Wort dafür?
1: Ah ben, wie sagen wir den Erdbeerkonfitur? Wie man schlägt, also sagen wir Schlagel oder Konfitur? 20 bis 7. Ein bisschen Sport. Alle ob der Thomas ist noch nicht mit an der Technik. Wenn wir ein bisschen Marathon springen mit Helene Fischer.

0: Der Marathon mit der Helena Fischer wie momentan voll Power Hits mit ihrer Leichtigkeit. Heute Nacht wie im Roschen miteinander kehrten bei uns in Elsass. Und wenn ich so voll Power bin, aber bleiben da, sagen wir uns dir, was ich für Wetter kenne. Da schauen wir, was los ist. Alexa, das Wetter in Hagenau, Frankreich.
1: In Hagenau, Frankreich beträgt die Temperatur aktuell 15 Grad Celsius bei klarem Himmel und Sonne. Der heutige Wetterbericht sagt teilweise sonniges Wetter voraus, mit einer Höchsttemperatur von 29 Grad und einer Tiefstemperatur von 15 Grad.
0: Und dann haben wir, wie gesagt, warm, oh lala, profitiert morgen noch mit den Jungen, für die wir keine Schule haben, oder kein Examen, für ein bisschen morgen mit, heute morgen ein bisschen Nüsse springen, ein bisschen laufen. Und mit uns gibt es ruhig morgen im geschützt von der Hitze und von der Sonne, wo wir nach Boden gehen, geht's, aber immer Achtung gehen, gell? Da haben auch zum Beispiel auf Facebook Betty in Zauberer 16,3 Grad, sie blieb im frischen Sätze. Lamperte 18 Grad mit der Astrid und 17 in Weststoff aus Kirchenrot wäre mit der Christine. Dreiviertel sieben genau, Topla Guys sind du, Brezel Power, voraus der Pierre kommt mit drei Informationen für euch.

0: Bretzel Power mit der Hopla Geis, wie ich sie jetzt so, wenn ich jetzt gekauft genug habe, weiß ich, wie gut nicht mehr was machen. Und die Leute, wenn ich sie gerne habe, auf Elsassisch, die haben wir auch. Und jede Stunde und eine volle Stunde sowieso mit nur Leute auf Elsassisch, jeden Tag, ab der 2 auf ihrem Rindol Radiosender. Er ist da, sie ist praktisch, sie ist lokal, die ganzen Nachrichten, wie er oder schon vielleicht ein bisschen kennen, aber nicht alles wissen drüber. Der Pierre Nuss mit seinen 3+, und wir fangen an mit einer Baustelle, Pierre.
1: Achtung, wenn ihr nachts im Bereich Kurachsberg fahren müsst. Ab heute Mittwoch wird die große Nachtbaustelle ihre Fahrt in der Gegend von Wilden, Wilgotheim, stark beeinträchtigen. Es handelt sich um Arbeit zur Erneuerung von der Dickschicht. Der Asphalt erhält auf der D41, aber auf der Auffahrt und dem Ring vom Kreisverkehr, der von den Departements Strasse 25 und 41 gebildet wird, eine Verjüngerungskür. Daher ist der Verkehr dort zwangsläufig für alle beide Richtungen total gesperrt. Die Sperrung gilt nur mit der Nacht von 20 Uhr am Abend bis 7 Uhr am Morgen, bis am Samstag, den 20. Juni am Sonnenaufgang. Für alle wird eine grosse Umleitungsstrecke eingerichtet. Ja, ich habe gross gesagt, dann es ist verrückt, wie wichtig die Wilde für ihre Fahrt ist. Die Umleitung führt durch viele Gemeinden, insbesondere Landerschen, Säselsen, Guggenen, Dürnigen, Küdelsen, Nuchten oder auch Marlen und Wasseln.
0: Ein Büstel honoriert holen ihre Glockenhit, Perle Stirnbänder und ihre pinke blindes Kostüm vom Kosten errissen.
1: Vom 19. bis am 21. Juni wird Niederbrunn für ein außergewöhnliches Geburtstag in die Vergangenheit reisen. Der 100. Jahrestag von der Einführung als erster Kurort im Elsass. Zu dem historischen 100-jährigen Jubiläum dankt die Gemeinde in grosse Dimensionen und versetzt sich mittels in den goldenen 20er die Anne voll mit einem festlichen Wochenende, an dem die ganze Stadt im Rhythmus von Swing- und Jazzkonzerten mit Ball und einer grossen Variety-Show vibrieren wird. In der Strasse wäre er wunderschöne Oldtimer sahen und einzigartige Veranstaltungen zum Thema Erbgut genießen. Aber mehr als nur ein Fest. Die Veranstaltung feiert vor allem die richtige Thermalgeschichte von Niederbrunn, seine elsassische Identität und die tiefe Verbundenheit der Inwohner mit dieser schönen Geschichte. Also, hole ihre schönsten Kostüme raus und mache euch bereit, Swing zu tanzen. Wir sehen uns am 19., 20. und 21. Juni in Niederbrunn-Liban.
0: Wer hat gesagt, dass das Musikfest bis am Sonntag oben warten muss?
1: An dem Sonntag, der 21. Juni, findet in Melusen das Musikfest statt, wo man es nicht erwartet. Und zwar schon am Morgen, um eine einzigartige, herzliche und gesellige Nachbarschaftsatmosphäre zu genießen, bricht die Boucherie Orion die Regeln und verwandelt sich in ihre achte offene Bühne, wieder weg von der eblichen grossen Boulevard. Am Mikrofon steht das Gesangtrio aus Ilona, Marianne und Nelou, wie ich tanzen wäre. Er wäre die grösste Klassiker von der französischen Lädler und internationale Popmusik horischen dürfen. Eine Generation übergreifendes Repertoire ideal zum Mitsingen. Und so wie wir bei leidenschaftlichen Handwerker sind, wird die Musik auch auf dem Teller geteilt. Was wären wir denn essen dürfen? Heisse Currywürst, knusprige Grumbeeren und ein paar noch dabei. Immer mit Maß und Seele, um auf den Sommer anzustoßen. Wir sehen uns an dem Sonntagmorgen, 21. Juni, von 9 bis um 12:30 in der Boucherie Orion von Melusen im Passage Central.
0: Aber wunderbar, und das alles nochmal zu hören. Auf der App ici und schöne Musikfeste haben wir noch die ganze Woche verreichen. Allez, der hat da in der Musik schöner Platz bekommen. Der Jean-Jacques Goldman.

Ah ben, je t'ai dit de mourir en étouffe mort à Eddie Mitchell. Il ne rentre pas ce soir. Mir vers Eidou va mort, bah, was man will. Aber eins Monat ist eben, wenn er offensichtlich nicht gleich heimgehen, dann ist es zuwärts. Ein wunderbarer Lichtershow mit Risser, mit Tanzer. Es sind die famosen Nuit de Saint-Gilles, wenn er gestorben, der Fernsehglüten. Nur ist er auf dem dritten Fender bei Easy Fernseh. Gestorben hat er vielleicht ein paar Videos gesehen von der Nuit de Saint-Gilles. Und die ganze Woche haben die gemacht, den, groß Moment vom Sommer mit Iselsos, mit dem Herr Mehr, wie mit uns wird es am 20.08. Da haben wir noch bei Werner von wieder zu singen.

Echo gell zurück mit ici Elsass Viertel noch 7. Mehr verlangen kein Geld, es ist alles umsonst. Wir werden uns mitnehmen, überall. Sogar wenn ich Boden gehe, dann nehmen wir da. Und ja, wenn ich heute Morgen ja schon ein bisschen das Schwimmbad zerrichten, können wir uns das Foto schicken. Oder wenn wir schon am Bronzage morgen sind. Heute Morgen geht es noch 18 oder 20 Grad, aber dann nehmen wir da, können es ein bisschen gefährlich werden, bis 32 Grad. Also Achtung, ich sage uns, was wir verwettern. Heute Morgen haben wir schon in Bad Schwiller 60 Grad bei der Isabelle, 70 Grad. Kommen auch die Bütene, ein wunderbarer Sonnenstrahler und ein hellblauer Himmel beim Pierre. Und dann haben wir noch in Bärendal 13,5, da ist es ein bisschen frischer beim Alain. Und sie ist auch da und kommt zurück mit schönen Neuigkeiten. Wir freuen uns, die Milenfarmer, Mamator.

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0: Ici Elsos, massi Mittwoch, bald sind Ferien und für die Ferien gut anzufangen, können nach Petit auf Peterschulz gehen, auf Saint-Pierre-Bois, denn da ist eine schöne Veranstaltung, drei Tage, 27. Juni, 3. Juli und 4. Juli, mit der Nuit de Saint-Gilles, für die von zu reden, sind wir die ganze Woche mit unserem ausgewöhnlichen Rheinlander, der Herr Meier von der Gemeinde, der Alain Meier, wie mit uns ist. Guten Morgen, Herr Meier.
2: Ja, guten Morgen.
0: Da sind viele Sachen an der Nuit de Saint-Gilles, es ist nicht nur gerade ein Spektakel, aber vorher schon kann man schöne Zeit verbringen mit Tänzer und Tänzerinnen. Wie kommen wir schon?
2: Ja, vom 6 ab und dann noch bis um 10, bis das Nachtwucht, haben wir dann noch Animation, der Türen dann noch in der vierten Stunde, wo wir die empfangen, wo soll ich etwas essen oder etwas trinken, haben wir dann noch Animation. Das ist unsere Gruppe von Danseuse von Saint-Pierre-Bois, also der Tänzer, das ist Danse en Ligne. Aber sie haben dieses Jahr alles Spektakel, aber ich durfte noch nicht davon reden. Es ist ein bisschen eine Überraschung für unsere Zuschauer. Es ist etwas ganz Neues. Da haben wir Pantaba. Das ist ein Verein von Straßburg. Die Herkunft ist von Burkinabe und der machen Musik, Tanz, afrikanische Perkussion. Wir haben auch noch eine Gruppe von Clown und Jongleur, die dieses Jahr kommt. Das ist eine Neuigkeit.
0: Das wird in der Kleinen und in der Großen gefallen.
2: Ja, oder wei. Und dann haben wir noch also Eskrim Artistik mit Fabel und Festen. Und da haben wir dann noch wo wir uns dann noch Demonstration machen. Praktisch jetzt das Programm. Aber das ist ein ganz schönes Programm und du kannst nicht ohne Sitzen zu erleuchten unter in der Sonne oder unter einem Baum mit den Schatten und aus alle Liebes finden.
0: Und in Petersholz wird es sogar so mit Holz gehen, Spieler, glaube ich, für die Kinder?
2: Ja, wir haben auch Spieler unter dem Zelt, also ein bisschen auch in den Schatten sind. Und wo können hassen sie noch Platz und Zeit für mit Holzspieler, ja, sich zu vergnügen.
0: Cavalier du Rêve, ich habe gestern schon gesagt, da gibt es eine Weile Risser auch?
2: Ja, in dem Spektakel sind die Lumière, da sind circa 20 bis 25 groß. Das sind noch ganz im Spektakel drin, aber das ist dann nur noch zu 1 Uhr, wenn es dann nur Nacht wird.
0: Aber du ist ja ein ganz Spektakel. Und Uria heißt es, gell? Das werden wir morgen ein bisschen
2: Uria, ja.
0: Mehr noch erfahren dort drüber. Ihr werdet uns ein bisschen die Geschichte erzählen. Wie ist hier Elsos mit einer Nuit Saint-Gilles? Denke dran, es ist Ende Monat und Anfang Juli. Da haben wir drei Tage drüber. Ihr müsst jetzt aber ihre Bier schon bestellen. Es geht schnell, denn es hat alles mehr Erfolg. Alain Meyer, Herr Meyer von Peter Scholz, er werden uns morgen weiter darüber berichten. Bis morgen.
2: Ja, bis morgen. Schönen Tag.
0: Schönen Tag.

0: Nein, Kürbis, speziell so sehr sind nicht allein. Wir sind da, ich sind da, sind wir schon zu Bauch. Und da werden wir miteinander wieder schlüren, was los ist auf unserem Facebook. In 3 Minuten haben wir eine irritische Nachricht mit dem SWR und dem 17. Juni, Mittwoch. Und da haben wir noch der Emmanuel Mohr.
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3: Mit Freddy Kunzelmann, guten Morgen. Kommunen wappnen sich gegen die Hitze. Stromausfall gestern in Teilen Freiburgs und einigen angrenzenden Gemeinden. Das Wetter viel Sonnenschein bis 32 Grad. Es wird heiß in Südbaden. In den nächsten Tagen werden bis zu 37 Grad am südlichen Oberrhein erwartet. Die Kommunen bereiten sich auf die Hitzewelle vor. Silas Schwab, was wird gemacht?
4: In Freiburg gibt es ein Hitzetelefon, bei dem sich besonders Seniorinnen und Senioren Hilfe holen können, wenn sie Probleme mit der Hitze bekommen. Von Donnerstag an fährt dann auch der Hitzebus vom Deutschen Roten Kreuz durch die Freiburger Innenstadt. Nachmittags verteilen ehrenamtliche Helfer Wasser, Becher und Käppis. Und dieses Jahr neu auch eine Karte, auf der alle öffentlichen Trinkbrunnen in der Stadt ausgewiesen sind. In Rottweil ist im Freibad ein neues Hilfsmittel zum Schutz vor der Sonne montiert, eine UV-Ampel. Die zeigt an, wie stark die UV-Strahlung gerade ist und an ihr können sich die Badegäste dann orientieren und sich informieren, ob sie schon in den Schatten sollten oder ob sie eingecremt weiter in der Sonne bleiben können.
3: Wenn Schweizer in Südbaden einkaufen, sollen sie es bei der Ausfuhr künftig einfacher haben. Der Zoll testet seit dieser Woche eine neue App. Damit läuft unter anderem die spätere Erstattung der Mehrwertsteuer digital ab. Daniel Friedrich.
5: Mit der App sollen keine Ausfuhrscheine mehr abgestempelt werden müssen und auch das Anhalten an der Grenze soll der Vergangenheit angehören. Die in Deutschland eingekauften Waren sollen nur noch in Ausnahmefällen beim Zoll vorgezeigt werden, und zwar, wenn die App das anzeigt. Mit ihr verknüpft sind auch erste Geschäfte, wie Filialen von Lidl oder Sportcheck und die Finanzämter. An 7 Zollstellen zwischen Rheinfelden und Weil am Rhein kann die App momentan genutzt werden. Die Teilnahme ist freiwillig.
3: Gestern zwischen 17.30 Uhr und 20.30 Uhr ist in Teilen Freiburgs und angrenzenden Gemeinden der Strom ausgefallen. Betroffen waren Stadtteile im Freiburger Süden sowie Merzhausen, Au und Horben. Laut Polizei war der Grund ein defektes Zentralkabel. Hinweise auf Sabotage gebe es nicht, hieß es. Ein betrunkener Mann ist in einer groß angelegten Rettungsaktion aus dem Rhein gezogen worden. Zeugen meldeten am Montagabend einen im Wasser treibenden Menschen in der Nähe des Wassersportvereins in Waldshutingen. Die Freiwillige Feuerwehr und die Deutsche Lebensrettungsgesellschaft wurden alarmiert. Mit einer leichten Unterkühlung kam der Mann kurzzeitig ins Krankenhaus.
0: Das Wetter. Das Wetter warm, mit ab Hitze und noch wärmer, eine schwere Hitzewelle. Wie wir bekommen wäre bis 40 Grad bei und am Wochenende. Hitzschäden drücken bis 30 Grad, morgen 34 und jeden Tag haben wir ungefähr 2 Grad mehr bis am Freitag. Heute morgen wären wir da auf unserem Facebook mit 18 Grad schon momentan da, fast 20, sagen wir da in Straßburg. Bei euch in der Schatten vielleicht, da haben wir in Bischofen 16 in der Schatten bleiben, wir sind uns d'Angel. Aber voilà. Wir haben noch 20 die Nordkette zu uns im Cap d'Agde am Meer. Das ist der Gerard. Eine schöne Mail hat er uns geschickt, das Foto. Barrique 13,8 beim André Pascal. Und noch haben wir noch in Neuwiller. Blöder Himmel, 18 Grad bei der Sylvie.
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0: Auch wenn es noch warm ist, zu Nord, kann man das so Night Fever bedienen. Ja, ja, alle mal schnüffeln morgen noch ein bisschen.

0: Night Fever, PGs, PCL, sauce. Allez, Marvelle, it's a fever. Marvelle, Gülisor, un dick, des Moramir, mit dem Stefan Bernd, ja, unsere Kumpels. Er kommt in ungefähr 20 Minuten und er wird uns auf Lille mitnehmen im Norden. Und da geht's um die Soldaten von Estrich, wie ein bisschen das Herbgut von Lille mitgemacht hat für das Herbgut von Lille. Es wird er uns erwähnen in ein paar Minuten mit der Boule de Lille. Bleibe mit uns! Er macht da drauf jeden Morgen und jeden Mittag. Philipp Sandmann ist mit uns. Ihr wollt von der Druckerei gleich reden. Philipp, salut!
1: Salut Jonathan, liebe Zuhörer von Elsass. Wie nachs wissen, hätte Hans Göteberry, Johannes Gutenberg, in Strasbourg den Buchdruck erfunden, circa 1450. Für jeder Buchstabe hat er eine kleine Stempel aus Metall gebaut, gell? Die Buchstaben hat er dann noch zusammengesetzt, für einen Text zu machen. Dann hat er alles mit Farbe eingeschmiert. Ja, manchmal mit Leberwurst eingeschmiert, hat man erzählt. Aber bref. Zum Schluss hat er Papier auf den Text gedruckt. Seine Erfindung hat die Welt verändert. In 50 Jahren, eben ist, sind genau so viele Bücher gedruckt worden. Ungefähr 11 Millionen, wie in den 1000 vorigen Jahren. Ja. Wissen hat sich so schnell verbreitet. Schneller wie ein Foto von Kim Kardashian, bloß auf Internet. Und mehr Menschen haben können lesen. Wir Elsasser sind wieder die Besten gewesen. Das Prunkstück von der Menschheit. Die Vorfahren von der Aufklärung. Hitze das. Mit der Erfindung hier in der Silicon Valley, die ganzen sozialen Netzwerke, wie sie erfunden haben, Twitter, X, Fratzbösch, Instagram und so weiter, ja, die verbreiten nur Hass und je. Früher ist doch besser gesehen, gell? Warte. Da lassen wir das ein bisschen näher an, der Buchdruck von Johannes Gutenberg. Ja, der Buchdruck ist nicht richtig die Ursache der wissenschaftlichen Revolution. Nein, der Buchdruck ist auch die Verbreitung von Fake News und Verschwörung.

0: Theorie gefährdet. Theorie du Complot. Ja, zum Beispiel. Und es ist ganz wahr, hein? Der Glaube an eine weltweite Verschwörung satanistischer Hexen. Tatsächlich hat die eigentliche Hexenjagd erst in der Renaissance angefangen mit dem Buch betitelt Hexenhammer, Malleus Maleficarum, von Heinrich Kramer, ein dominikanischer Mensch, ein Moine und Inquisitor aus Schlettstadt. Das Buch ist um 1486-87 in Strasbourg auf Latin veröffentlicht worden. Ist also einer von den Bestseller Zellemols gesehen. Zwischen 1486 und der letzten Ausgabe 1669, Hauptphase von der Hexenverfolgung, hat es mindestens 34 Neuauflagen von dem Buch gegeben. Insgesamt 30.000 Exemplare. Ja. Und schon bereits 8 Auflagen im Jahr 1500. Also, das Buch vom Heinrich Kramer, Hexenhammer, hat sich als Standardwerk zum Thema Hexenjagd. Ja. Hat also im 16. und 17. Jahrhundert eine kollektive Hysterie ausgelöst, wie ihr es wisst, Folter, Hinrichtungen von mindestens 40.000 unschuldigen, besonders Frauen. Na hopp. Es ist nicht immer besser gewesen, Freya.
1: Ah ja, Freya, nein. Alles haben sie schöner gewesen, aber für dich nicht besser. Und es wird immer noch besser mit euch, jeden Tag. Und alles noch einmal zu hören. Umsonst auf der App ICI mit dem Philipp Sandmann. 20 bis 8. Les Assoiffés, manchmal.

Munch Mall, das war für PICLSOS. Munch Mall ohne Strom, aber hoppla, noch sparen wir ein bisschen. Dreiviertel acht. Tja, das gibt Strom. Es ist Strom in, im Himmel. Sie haben ein bisschen Gewitter gemeldet, Kids. Sie reden jetzt nicht mit dem Fund von dem Gewitter. Mehr vielleicht durch ein bisschen vorher am Freitag, aber nicht mehr von Gewitter. Und da werden wir ein paar Blitzer gesehen mit der Sau de Sagazan.

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1: La symphonie des éclairs, Zao de Zagazan. 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Alexa, das Wetter in Colmar, Frankreich.
2: In Colmar, Frankreich, beträgt die Temperatur 18 Grad Celsius bei überwiegend bewölktem Himmel. Heute höchstwahrscheinlich teilweise sonniges Wetter mit einer Höchsttemperatur von 32 Grad und einer Tiefstemperatur von 16 Grad.
1: Ah, bis 30, dann haben wir da 32 vielleicht oder mehr, voll in der Sonne schützen, ich gehe mal hart. Und natürlich alle guten Rutschleute, Tits, Honor auf eure App, ici. Viel Wasser trinken, alle in DAX, 16, morgen 36, dann haben wir da. Vorsicht, die Sabouille, wir haben noch in Obersulm 10 Grad, morgen 29, dann haben wir da bei der Christi. Und in Regisheim 16 momentan bei der Pascal. 10 bis 8, Achtung, 12, kommen wir raus.

0: Cœur de loup, mesdames Philippe Lafontaine. Allez, bis jetzt kein vosso Problem, man skirt in der Nachricht. Am Brunnen kann immer noch gehen. Und tja, wie frisch Wasser gämmer ist, frische Nachricht und manchmal frische Geschichte. Das auch in Lille mit der Boulet de Lille. Was ist das? Aber Antwort mit dem Stefan Bern in 3 Minuten.
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0: Noch die wunderbar 2 Stimmen, Judy Weiss und Andrea Bocelli. Wie

0: Geboren, um dich zu lieben, der Nick Pepi, Elsassviertel nach 8. Alexa, das Wetter. Alexa, das Wetter in Karlsruhe, Deutschland.
1: In Karlsruhe, Deutschland beträgt die Temperatur momentan 18 Grad Celsius bei überwiegend sonnigem Himmel. Heute ist mit wechselnder Bewölkung sowie einer Höchsttemperatur von 31 Grad und einer Tiefstemperatur von 16 Grad zu rechnen.
0: Sie wird sehen im Lothringen mit der Marie-Laure, wir haben 20 in Zauberer, mit der Dominique, wir haben auch schöne Foto am Schwimmboot bekommen. Jetzt ist mir Zauberer weg, wer ist denn da schwimmen gegangen? Jetzt will ich noch schnell, ah voilà. Dürsül, ja, in Esslingen, 17,2, gehst mir da noch alle im Schwimmboot. Hit bestimmt voll. Ja, es ist hoch. Ein schöner Mittwoch in alle. 21 Uhr in Chili, gesagt uns Isabelle. Transgal, resist. Vor uns mal mit dem Valentin Sinne. Jung, Doktor.

0: Lidl, wir singen zu der 81 und wieder vielleicht in ihre Klim wäre singen und dem wäre Ende nicht anders, als wenn zu warm ist, das Klim nicht funktioniert, gell, mit der Hitzwelle. Die France Gall bei ICI Elsass 20 nach 8.
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0: Ici Elsass, ja, wir gehen so langsam, gehen das Sommer, die große Ferien. Wir denken aber an unsere Jungen, wie heute vielleicht noch Schuhe an oder Examen haben oder vielleicht die Examen fertig haben. Und ich glaube, heute begrüßen wir sogar einen Doktor, einen jungen Doktor, es ist der Valentin Hirt, wie mit uns ist. Bonjour Valentin.
3: Bonjour Jonathan.
0: Stimmt's, kann ich Doktor jetzt sagen?
3: C'est Drame Fridiouve, kennen wir ja, ja.
0: Junior, klar, wie sagt man sogar?
3: Voilà, noch ein Jahr lang Junior und nun sind wir richtig Doktor.
0: Also, ihr seid schon öfters bei uns gewesen. Wir haben ein bisschen nachgeschaut, was noch alles gemacht haben. Alles, was Apotheke anbelangt und Biologie, gell, glaub ich, noch so Studien gemacht?
3: Voilà, ganz genau, ja. Doktor in Pharmagie.
0: Haben wir jetzt die Examen also geredet, aber ich glaube, es ist noch nicht ganz fertig. Aber ihr seid jetzt Doktor Junior.
3: Voilà, genau. Also, jetzt bin ich Doktor.
0: Ah, bravo, und, schon einmal.
3: Merci vielmals. Und im Jahr noch bin ich ganz fertig, noch bin ich richtiger Biologist im Laboratorium.
0: Ah, die ganzen Moleküle lösen und die mit dem Mikroskop unter der Hand.
3: Voilà, ganz genau, aus Blut untersuchen und Krankheiten suchen.
0: Mhm. Das heißt, wenn wir als Blut nehmen lassen, du nimmst nur noch lösen, ist das?
3: Voilà, ganz genau, ja. Wir suchen noch immer kranke Leute, haben wir nicht gesund. Mhm. Haben wir viel kranke.
0: Und du, ihr könnt vielleicht lösen, wenn es auch besser geht bei den Leuten. Manchmal sind die Resultate alles besser wie vorher. Das kann auch passieren, gell? Ihr könnt auch gute Nachrichten bringen.
3: Allerlei, ganz genau, ganz genau.
0: Also, bravo schon einmal. Und was ist jetzt noch recht? Also, ihr habt noch ein Jahr noch gesagt, voraus noch richtig Biologist sind, wenn ich es richtig sage. Was erwartet ihr jetzt in dem nächsten Jahr?
3: Also jetzt habe ich noch ein Jahr lang zu arbeiten im Spital noch ein bisschen mehr lernen noch. Und wenn das mal fertig ist, kann ich noch im Laborator wieder arbeiten. Noch.
0: Und was würdet ihr noch sagen, wenn die vielleicht das wäre Lehrer, Doktor oder so auch in der Apotheke? Was würdet ihr noch sagen, die willst du gerade anfangen? Du?
3: Also es ist ein Mädchen, die sehr interessant ist, aber nie nur lehren. Wir müssen auch krank sein, für das machen.
0: Es ist nicht einfach, gell?
3: Nein, voilà, genau. Wir müssen, wenn man will, kommen, wenn man will, geht es immer. Aber wir müssen dran hängen.
0: Jetzt haben wir das Examen also gepackt. Was erwartet ihr denn im Sommer? Gibt es Ferien ein bisschen da jetzt?
3: Ja, ich habe Ferien, ja. Ich gehe Maien, weil es gibt bald Arn, Weißarn und dann sitze ich auf dem Maien.
0: Ja, ich habe gesagt, Ferien, das ist ja geschafft, ne?
3: Ja, für mich ist das sehr, ja. Das ist die schönste Ferien, die es gibt für mich.
0: Aber das habe ich noch nie gehört, eben wie gern Maien über die Ferien sitzt.
3: Ja, und auch Doktor ist.
0: Wo Doktor ist sogar, das ist wo, jetzt kann man es sagen. Und richtig ruhig, du noch ein bisschen jetzt auch noch, ne?
3: Ja, das ist noch, wenn ich schlafe. Aber anders habe ich nicht viel Zeit.
0: Er bleibt noch ein bisschen dabei mit dem Kopf. Das nächste Jahr, wenn er ernst Biologist ist, dann wird er vielleicht Ferien nehmen ein bisschen, oder?
3: Voilà, vielleicht, ja. Vielleicht. Ich will mehr Ferien nehmen, ja, genau.
0: Auf jeden Fall wünsche ich mir einen schönen Sommer. Denke daran, ein bisschen an Schwimmen zu gehen. Es macht auch ein bisschen gut, wenn man studiert. Und noch einmal bravo, Dr. Junior Valentin. Und bis nächstes Mal.
3: Merci vielmals, Jonathan. Und bis nächstes Mal, ja.
0: Schönen Sommer.
3: Merci.

0: Hollvanit, Matthias Reim, Hollvanine.
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3: Mit Freddy Kunzelmann, guten Morgen. Zentrum für seelische Gesundheit zieht ins Lörracher Dreilandklinikum um. Stromausfall gestern in Teilen Freiburgs und einigen angrenzenden Gemeinden. Das Wetter viel Sonnenschein bis 32 Grad. Das Zentrum für seelische Gesundheit am neuen Lörracher Dreilandklinikum nimmt in dieser Woche mit 3 Monaten Verspätung seinen Betrieb auf. Es mussten noch Baumängel beseitigt werden. Laura Könzler.
4: Jetzt kann es losgehen. Das Lörracher Zentrum für seelische Gesundheit bietet Platz für alle Altersgruppen. In der Erwachsenenpsychiatrie und Psychotherapie werden in dieser Woche insgesamt 2 Stationen bezogen. Es folgt eine Station mit Schwerpunkt Alterspsychiatrie und eine Station für Menschen mit Suchterkrankungen. Insgesamt sind 88 Plätze vorgesehen. Hinzu kommen nochmals 15 Betten für akute Krisenfälle. Die Kinder- und Jugendpsychiatrie besteht aktuell aus einer Kinder- und einer Jugendstation. Eine weitere Station für 16- bis 21-Jährige soll noch in diesem Jahr aufgebaut werden. Das Angebot des Zentrums für seelische Gesundheit wird ergänzt durch die Tageskliniken in Lörrach und in Lauchringen, die an ihren bisherigen Standorten bleiben.
3: Die Polizei Freiburg wird in den kommenden Monaten verstärkt Fahrradfahrer kontrollieren. Dabei wird auch die seit einem Jahr bestehende Fahrradgruppe im Einsatz sein. Neben Verkehrsdelikten wird der Fokus auf dem Kampf gegen Fahrraddiebstähle liegen. Der Leiter Andreas Meyer erklärt die Vorteile einer radelnden Polizeistreife.
5: Klar, wir sind viel Ansprechpartner für den Bürger selber. Man ist nicht in Anonymität hinter einem verschlossenen Autotüre, sondern man ist halt tatsächlich immer ansprechbar. Es wird auch sehr rege genutzt hier in Freiburg. Gleichzeitig kommen wir halt durch alle Wege hindurch, können jede Parkanlage abfahren, den Dreisamuferweg, die Seen, Opfingersee und so weiter. Und da sind wir halt auch immer unterwegs. Also man kann halt das komplette Stadtgebiet abfahren und nutzen, was halt auch oftmals mit Streifen nicht möglich ist. Und die Kollegen haben halt auch ganz andere Arbeit. Wir sind halt mehr so im Bereich der operative tätig und tun unsere Arbeit sich selber zu.
3: Gestern zwischen 17.30 Uhr und 20.30 Uhr ist in Teilen Freiburgs und angrenzenden Gemeinden der Strom ausgefallen. Betroffen waren Stadtteile im Freiburger Süden sowie Merzhausen, Au und Horben. Laut Polizei war der Grund ein defektes Zentralkabel. Hinweise auf Sabotage gebe es nicht, hieß es.
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0: Zunächst ohne Wurzelung zum Wurm, ja. Sagen wir uns, was ihr für Wetter rein. Andere Edition auf unserem Facebook. Bis 20 Grad schon vom Monchi und 32 Stände Mitte. Wer haben wir da, wie gerade gekommen ist? Boah, die Sonne wird sind am Freitag, wird es vielleicht ein bisschen reihen für den Garten. Und gerade vor dem Wochenende in Bannfalde 20 mit der Marie-Louise. In Säsene mit Mai 18 und es wird heiß. Vorsichtig mit der Sonne, sagt uns der André. Und da haben wir noch zum Beispiel, wer, ja, in Regelsheim 16 bei der Pascal und Westüße bei Morsminster 18,6 bei der Josiane.
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0: Ohne gut Rotschleube kommen wir in ein paar Minuten mit dem Pierre Nuss. Er hat immer Rotschleube wie früher und du kommst aufs zweite Zecke. Wie kann man sie sehen mit dem Smartphone, mit dem Handy? Aber das lüge ich mir noch einmal. Marc Lavoine, c'est la vie.

0: 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Und schön mitläuft an dem Défilé in Monte Carlo. Ja, ja, aber, bon, man wünsche ihnen ja glücklich zu sein in ihrem Leben und ohne Probleme. Tja, ein gutes Rutschlau bekommen wir jeden Tag mit dem Pierre Nuss. Und ich sage Nummer eins, Pierre. Zicke-zacke, zicke-zacke, oi, oi, oi.
1: Alle da können wir miteinander Lesungen finden. Mit meiner Mama Massier, die wir Reps zusammen, sie hat immer Ideen. Und so wie wir alle da alles ein bisschen Probleme haben, nur ist es du für uns. Nur ein Waldspaziergang ist es entscheidend, die Hütte zu untersuchen, um Zacken zu entdecken und eine Leimborreliose zu vermeiden. Mal nicht Leim auf Französisch. Aber wie unterscheidet man eine winzige kleine Zacke, wie manchmal nicht gräser, als ein Blühwieselstich ist, von einem einfachen Pfutzen. Mama, wie nicht mehr so gut wie vor 40 Jahren sieht, hat dank ihres Smartphone einen guten Rutschlau für uns. Lade eine App Lupe auf ihres Smartphone runter oder mach es auf, wenn ich sie schon habe. Ich habe regelmäßig schon eine schon installiert dort drauf. Gell? Dort drauf werden ich sehen, dass ihre Kamera verschiedene Zoom-Funktionen anbietet. Ja, mal zwei, mal drei, mal vier. Suche jetzt ein Filter wie negativ oder manchmal auch Farbumkehr heisst. Fahren ihre Smartphone über die Risikobereiche, die Kniekehlen, Kopfhüte, Achselhöhlen. In diesem Negativmodus wären ihre Halle-Hüte so dunkelblau sein und da wären die Kontraste umgekehrt sind und verstärkt sind. Und ich zoome ein, ich vergrässere. Auf einer Halle-Hüte, wie jetzt dunkel erscheint, sticht die oft dunkle Zacke sehr deutlich vor, fast leuchtend. Der Modus ermöglicht euch, die kleine Fäße vom Parasit oder sein ungewöhnliches Relief besser zu erkennen, sodass eine sofortige Identifizierung möglich ist, selbst bei Nymphen, wie mit bloßen Eiern fast unsichtbar sind. Sobald ihr die Zacke entdeckt habt, vergesse nicht unbedingt den Zackenzang zu benutzen, um sie zu entfernen, ohne ihre Hinterleib zu quetschen. Merci, Mama, da sind wir alle beruhigt. Und für andere Rotschläge zu bekommen, vergesse nicht auf unsere App Easy zu gehen. Dort habe ich alle ein anderes Thema, wie verfügbar ist.
0: Und jetzt denken alle, wie habe ich denn meine Zackenzange aufgeräumt? Ja, da kann man euch jetzt nicht helfen. Ich sehe also, die Delfin unter einer ist du am 20 bis 9 Schätzel, hab Heimweh.

0: Beauvais, Delphine und Rainer bei Easy Elsass.
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0: An dem Wochenende ist Vater da. Der Papa ist dran, er wird ein schönes Geschenk bekommen. Und ja, wenn er im Nord-Elsass wohnt und wissen nicht, wie mit dem Papa an, einfach vielleicht der Papa noch ein bisschen Maradonsen mit der Mama. Aber du, Kamerafest. Es ist ja Musikfest natürlich an dem Wochenende. Und für das werden wir auf Selz gehen. Gerade noch im Christoph Meilen Lünen.

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1: 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Für den Funzerreden sind wir mit der Mylène Hegg, wie von Gmanerodisch und wie das alles organisiert. Bonjour Mylène.
2: Bonjour, gute Moyen, ici Elsass.
1: An dem Musikfest, es ist nicht nur ein Musikfest, es ist ein ganzes Programm. Es gibt sogar etwas Neues, wie Henri Frey anfängt. Ihr wollt die Leute schon ins Bett rausschmissen am Morgen früh, am Sundi.
2: Ajo, bei dem Wetter kann man ja sowieso nicht schlafen. Das voilà. Steht mal auf. Und die Fête de la Musique ist ausnahmsweise, also das Jahr voll auf den Sonntag, das heißt, wir fangen den Tag an mit einem Marché aux Puces. Mhm. Und der Marché aux Puces ist auch nicht weit von der, auf derselben Fläche von der Fête de la Musique. Und er fängt am 7. an mit fast 30 Exposants.
1: Also das ist etwas Neues, wenn ihr das mal organisiert habt. Und sie ist auch Vatertag, also kann man ein bisschen vielleicht noch etwas finden, für Plaisir zu machen. Und,
2: ja, da kann man Kaffee trinken, da kann man einkaufen und auch später kann man tanzen und Musik hören. Und natürlich sich hydratieren. Man muss trinken, denn es wird euch warm.
1: Voilà. Und für das wäre der Verein auch Sinn, für das alles organisieren?
2: Ja, wir haben den Handball, wir haben den Fußball, wir haben den Tennis, wir haben den Karneval und wir haben den Sascha Thomann. Da hat ein kleiner Verein Pour un sourire d'enfant. Das heißt, das Geld, was reinkommt, dient, für einen kleinen Mädel vom Pompier einen Rollstuhl zu kaufen, elektrischer.
1: Aber voilà, da kann man sogar einen guten Zweck machen. Es gibt da ein ganzes Programm mit Musik ab der 11.
2: Ab der 11. fängt École de Musique von der Communauté de Communes, des Mann, an. Und dann geht es weiter bis fast um 9. Rundum mit 11 Gruppen.
1: Voilà, so wie es am Sundi ist.
2: Musikvereine sind Sänger, Einzelsänger, Gruppen mit Saxophon, Madle, wo singen, man, alles dabei.
1: Voilà, und es wird nicht zu spät, dass wir die Videos noch schaffen. Der andere da, so wie es am Sundi ist, hat alles ein bisschen früher gemacht, dass wir da alle profitieren können.
2: Wenn die Frigenung kommen, haben sie das ganze Programm und für Kinder haben wir auch ein bisschen Château Gonflable, zwei Stück. Also es ist für alle Apps dabei.
1: Und es gibt auch gute Sachen für in der Schädel zu bleiben, denn man weiß, dass es warm wird. Ihr habt es gesagt, man muss viel Wasser trinken. Und da wird auch Schädel sein, ihr wäre so kleine Zelter.
2: Wir haben eben 15 Zelter, voilà. So kleine, schöne, weiße Zelter, wo die Leute oder sitzen können in der Schädel und können profitieren von dem ganzen. Von der ganzen Animation,
1: der ganzen Tag. Voilà, zu essen gibt es so. Bref, gehen an dem Sundi auf Selz und wir haben alle Informationen auf dem Facebook au cœur de Selz oder auf dem Site von der Gemeinde von Selz. Wir wünschen euch eine schöne Woche noch, ein schönes Wochenende, ein schönes Musikfest und bis auch noch einmal wieder, Mylène.
2: Danke, merci beaucoup.
1: 10 bis 9 ist Elsass. Allez, los geht's. Noch ein Musikfest wollen wir eine Gemeinde suchen. Wo ist der Elsass? Eine Gemeinde im Rheinland. Ich gebe euch auch die Dunge. Und wenn ihr es findet, müsst ihr gleich mitspielen. 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Also spielen mit, wir suchen die Gemeinde. Die Gemeinde schreibt sich mit 3 Wörtern. Also ist nicht gerade Selz, zum Beispiel. Aber ist ein Beispiel, Niederbronn-les-Bains. Voilà, 3 Wörter. Alles verstanden. Also, die Gemeinde schreibt sich auch mit 3 Wörtern. Es ist im Unterland. Postleitzahl 67-220. Wir haben hier 800 Einwohner. Der heilige Gilles tut auf der Kirche aufpassen. Es ist der heilige von der Kirche in der Gemeinde. Und hier organisieren sie auch die Nuit de Saint-Gilles. Da, wie wir euch die Woche einladen auf unserem Internetseite. Also morgen mit. Wir entdecken das mit dem, die Gemeinde, mit dem Herrn Mehr, jeden Morgen um 20 nach 7. Es ist unser ausgewöhnlicher Rheinlander, der Mehr von der Gemeinde, wie wir hier suchen, mit 3 Worten geschrieben. auf dem Wappen, der ist silberisch. Und es ist so ein Instrument auf Holz, aus Holz besser gesagt, wie du auf dem Wappen ist. Habe ich die Gemeinde gefunden. 0388 25 12 12.
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1: 0388 25 12 12. Juliette ist am Telefon.

Machen wir das Beste draus, bei Isiel Zos. Du, wie nach mit uns spielen? 0384 25 12 12. Wo ist der Isiel Zos? 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Du, sind die famose Nuit de Saint-Gilles, ends Juni und Anfangs Juli. Wunderbare Show mit Risser, Tanzer, Licht, Beleuchtungen und, Wassershow, das ist also mit Isiel Zos in der Gemeinde, wie wir das suchen. Postleitzahl 67, 30, 220, der heilige Gilles, du auf der Kirche steht, aufpassen. Und auf der Karte, wenn wir lösen, sind wir da zwischen Schlettstadt und Breitenbach im Unterland. Also, wenn ihr es gefunden habt, 0388 25 12 12. Morgen mit, Juliette ist am Telefon und wenn ihr mitspielt und die Gemeinde findet, morgen noch mit an der Verlosung am Friedi für ein Gütchen von 50 Euro. Da haben wir die Vigilie Andros, Manuel Lito versingen vor den Orischen von den Ihnen.

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0: Ich sehe es ist Mütterspruch auch wichtig. Hauptsächlich muss man sie wiederkennen in der Junge. Gell, Pola?
1: Ich hab 6 Jahre und ich spüre alle da ein bisschen Grippe.
0: Lustig, spritzig ist jede Mittwoch um 20 nach 8. Und sie haben nur so viel Sachen zu schnubbeln.
1: Exactement, bist du blam-blam?
0: Freikocht gehen wir in unsere Jungen wie Elsässisch reden bei Ich sehe es. Aber jetzt gehen wir wieder in die Schule, gell?
1: Bist du blam-blam?
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2: Bonjour, gute Morgen, ici Elsos.
1: Und der Musikfest ist nicht nur ein Musikfest, es ist ein ganzes Programm. Es gibt sogar etwas Neues, wie Henri Fri anfängt. Ihr wollt die Leute schon ins Bett rausschmeißen, am Morgen Fri am Sonntag.
2: Ajo, bei dem Wetter kann man ja sowieso nicht schlafen. Dann voilà. Steht man auf. Und die Fête de la Musique ist ausnahmsweise. Also, das Jahr voll auf den Sonntag, das heißt. Wir fangen den Tag an mit einem Marché aux Puces. Mm-hmm. Und der Marché aux Puces ist auch nicht weit von der, auf derselben Fläche von der Fête de la Musique. Und er fängt am 7. an mit fast 30 Exposants.
1: Also, das ist etwas Neues, wenn ihr das mal organisiert habt. Und sie ist auch Vater da, also kann man ein bisschen vielleicht noch etwas finden, für Plaisir zu machen.
2: Und, ja, da kann man Kaffee trinken, da kann man einkaufen und auch später kann man tanzen und Musik hören. Und Nadia liegt sich hydratiert, man muss trinken, denn es war wahrscheinlich euch warm.
1: Voilà. Und für das wäre der Verein da Sinn, für das alles organisieren.
2: Ja, wir haben den Handball, wir haben den Fußball, wir haben den Tennis, wir haben den Karneval und wir haben den Sascha Thomann. Da hat ein kleiner Verein Pour un sourire d'enfant. Das heißt, das Geld, was reinkommt, dient, war in einem kleinen Mädel von einem Pompier einen Rollstuhl zu kaufen, elektrischer.
1: Aber voilà, da kann man sogar einen guten Zweck machen. Es gibt da ein ganzes Programm mit Musik ab der 11.
2: Ab der 11. fängt École de Musique von der Communauté de Communes, des Mann, an. Und dann geht's weiter bis fast um 9. Rundum mit 11 Gruppen.
1: Voilà, so wie es am Sonntag ist.
2: Musikvereine sind Sänger, Einzelsänger, Gruppe mit Saxophon, Madle, wo singen, man, alles dabei.
1: Voilà, und es wird nicht zu spät, dass wir die Videos noch schaffen. Der andere da, so wie es am Sonntag ist, hat alles ein bisschen früher gemacht, dass wir da alle profitieren können.
2: Wenn die Frigenung kommen, haben sie all, das ganze Programm und für Kinder haben wir auch ein bisschen Chateau Gonflable, zwei Stück. Also, es ist für alle Apps dabei.
1: Und es gibt auch gute Sachen für in der Schädel zu bleiben, denn man weiß, dass es warm wird. Ihr habt es gesehen, wir müssen viel Wasser trinken. Und da wird auch ein Schädel sein, ihr wäre so kleine Zelte.
2: Wir haben eben 15 Zelte, voilà. So kleine, schöne, weiße Zelte, wo die Leute oder sitzen können in der Schädel und können profitieren von dem Ganzen. Von der ganzen Animation,
1: der ganzen Tag. Voilà, zu essen gibt's so. Bref, gehen an dem Sundi auf Selz und machen alle Informationen auf dem Facebook, au cœur de Selz oder auf dem Site von der Gemeinde von Selz. 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
2: Danke, merci beaucoup.
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1: Arrivst du, sich praktisch, sich lokal, die ganzen Nachrichten, wie er oder schon vielleicht ein bisschen kennen, aber nicht alles wissen drüber. Der Pierre Nuss mit seinen 3+ und wir fangen an mit einer Büstel, Pierre.
2: Achtung, wenn ihr nachts im Bereich Kurachsberg fahren müsst. Ab heute Mittwoch wird die große Nachtbüstel ihre Fahrten in der Gegend von Wilden, Wilgotheim, stark beeinträchtigen. Es handelt sich um Arbeitserneuerung von der Dickschicht. Der Asphalt erhält auf der D41, aber auch auf der Auffahrt und dem Ring vom Kreisverkehr, der von den Departementsstrasse 25 und 41 gebildet wird, eine Verjüngerungskür. Daher ist der Verkehr dort zwangsläufig für alle beide Richtungen total gesperrt. Die Sperrung gilt nur mit der Nacht von 20 Uhr am Abend bis 7 Uhr am Morgen, bis am Samstag, den 20. Juni am Sonnenaufgang. Für alle wird eine grosse Umleitungsstrecke eingerichtet. Ja, ich habe gross gesagt, denn es ist verrückt, wie wichtig die Wilde für ihre Fahrt ist. Die Umleitung führt durch viele Gemeinden, insbesondere Landerschen, Säselsen, Guggenen, Thürnigen, Küdelsen, Nuchten oder auch Marlen und Wasseln.
1: Ein Büstel honoriert holen ihre Glockenhit, Perlen, Stirnbänder und ihre pinke Blinderskostüm vom Kosten errissen.
2: Vom 19. bis am 21. Juni wird Niederbrunn für ein außergewöhnliches Geburtstag in die Vergangenheit reisen. Der 100. Jahrestag von der Einführung als erster Kurort im Elsass. Zu dem historischen 100-jährigen Jubiläum dankt die Gemeinde in grosse Dimensionen und versetzt sich mittels in den goldenen 20er. Die Anne voll mit einem festlichen Wochenende, an dem die ganze Stadt im Rhythmus von Swing- und Jazzkonzerten mit Ball und einer grossen Variety-Show vibrieren wird. In der Strasse wäre er wunderschöne Oldtimer-Sahne und einzigartige Veranstaltungen zum Thema Erbgut genießen. Aber mehr als nur ein Fest. Die Veranstaltung feiert vor allem die richtige Thermalgeschichte von Niederbrunn, seine elsässische Identität und die tiefe Verbundenheit der Inwohner mit dieser schönen Geschichte. Also, hole ihre schönsten Kostüme raus und mache euch bereit, Swing zu tanzen. Wir sehen uns am 19., 20. und 21. Juni in Niederbrunn, lieber.
1: Wer hat gesagt, dass das Musikfest bis am Sonntag oben warten muss?
2: An dem Sonntag, der 21. Juni, findet in Melusen das Musikfest statt, wo man es nicht erwartet. Und zwar schon am Morgen, um eine einzigartige, herzliche und gesellige Nachbarschaftsatmosphäre zu genießen, bricht die Boucherie Orion die Regeln und verwandelt sich in ihre achte offene Bühne wieder weg von der eblichen grossen Boulevard. Am Mikrofon steht das Gesangtrio aus Ilona, Marianne und Nelou, wie ich tanzen machen wäre. Ihr wäre die grösste Klassiker von der französischen Lädle und internationale Popmusik horischen dürfen. Ein generationenübergreifendes Repertoire ideal zum Mitsingen. Und so wie wir bei leidenschaftlichen Handwerker sind, wird die Musik auch auf dem Teller geteilt. Was wären wir dann essen dürfen? Heisse Currywürste, knusprige Grumbeeren und ein paar noch dabei. Immer mit Maß und Seele, um auf den Sommer anzustoßen. Wir sehen uns an dem Sonntagmorgen, 21. Juni, von 9 bis um 12:30 in der Boucherie Orion von Melusen im Passage Central.
1: Aber wunderbar, und das alles nochmal zu hören auf der App ICI und schöne Musikfeste haben wir noch die ganze Woche für euch.
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0: Ici Elsass, merci mit Woche, bald sind Ferien und für die Ferien gut anzufangen, können nach Petit auf Peterschulz gehen, auf Saint-Pierre-Bois, denn da ist eine schöne Veranstaltung, drei Tage dauern, 27. Juni, 3. Juli und 4. Juli, mit der Nuit de Saint-Gilles, für die von zu reden, sind wir die ganze Woche mit unserem ausgewöhnlichen Rheinlander, der Herr Meier von der Gemeinde, der Alain Meier, wie mit uns ist. Guten Morgen, Herr Meier.
1: Ja, guten Morgen.
0: Da sind viele Sachen an der Nuit de Saint-Gilles, es ist ja nicht nur gerade ein Spektakel am Ofen, aber vorher schon kann man schöne Zeit verbringen mit Tänzer und Tänzerin. Wie kommen wir schon?
1: Ja, vom 6 ab und dann noch bis um 10, bis aus Nachtwucht, haben wir dann noch Animation der Türen, dann noch in der Viertelstunde, wo wir die empfangen, wo sie etwas können essen oder etwas können trinken, haben wir dann noch Animation. Das ist unsere Gruppe von Danseuse von Saint-Pierre-Bois, also der Tänzer, das ist Danse en Ligne, aber sie haben das Jahr alles Spektakel, aber ich durfte noch nicht davon reden, es ist ein bisschen eine Überraschung für unsere Zuschauer, es ist etwas ganz Neues. Da haben wir Pantaba, das ist ein Verein von Straßburg, die Herkunft ist von Burkinabé und machen Musik, Tanz, afrikanische Perkussion. Wir haben auch noch eine Gruppe von Clown und Jongleur, die das kommt. Das ist eine Neuigkeit.
0: Das wird in der Kleinen und in der Großen befallen.
1: Ja, oder wei. Und dann haben wir noch also Eskrim Artistik mit Fabel und Festen. Und da haben wir dann noch eine, wo wir uns dann noch Demonstration machen. Praktisch jetzt das Programm. Aber das ist ein ganz schönes Programm und du kennst nicht ohne Sitze zu erleuern unter der Sonne oder unter einem Baum. Schade und aus alle jetzt finden.
0: Und in Peterschulz wird es sogar so mit Holz gehen, Spieler, glaube ich, für die Kinder?
1: Ja, wir haben auch Spieler unter dem Zelt, also ein bisschen auch in der Schade sind. Und wo können hast du noch Platz und Zeit für mit Holzspieler, ja, sich zu vergnügen.
0: Cavalier du Rêve, ich habe gestern schon gesehen, da gibt es eine Weile Risser auch?
1: Ja, in diesem Spektakel sind die Lumière, da sind 20 bis 25 groß. Das sind noch ganz im Spektakel. Aber das ist dann nur noch 10 Uhr, wenn es dann nur Nacht wird.
0: Aber da ist ja ein ganz Spektakel. Und Uria heißt es, das werden wir morgen ein bisschen
1: Uria, ja.
0: Mehr noch erfahren darüber. Ihr werdet uns ein bisschen die Geschichte erzählen. Wie ici, Elsass, mit der Nuit Saint-Gilles. Denkt dran, es ist Ende Monat und Anfang Juli. Da haben wir drei Tage rum. Ihr müsst jetzt aber ihre Bier schon bestellen. Es geht schnell, denn es hat alles mehr Erfolg. Alain Meier, Herr Meier von Peter Scholz, er wird uns morgen weiter darüber berichten. Bis morgen.
1: Ja, bis morgen.
0: Schönen Tag.
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0: 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Und alle Informationen auf unserem Internetsite schreibe ich Ihnen bis am Sonntag.
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0: geht Philipp Sandmann ist mit uns. Ich will von der Druckerei gleich heute reden. Philipp, salut!
1: Salut Jonathan, liebe Zuhörer Elsass. Wieners Wissen hätte Hans Gödeberry, Johannes Gutenberg, in Strasbourg den Buchdruck erfunden, circa 1450. Für jeder Buchstabe hat er eine kleine Stampfel aus Metall gebäuert, gell? Die Buchstaben hat er dann auch zusammengesetzt, für einen Text zu machen. Danach hat er alles mit Farbe eingeschmiert. Ja, manchmal mit Leberwurst eingeschmiert, hat man erzählt. Aber bref, zum Schluss hat er Papier auf den Text gedruckt. Seine Erfindung hat die Welt verändert. In 50 Jahren, eben ist, sind genau so viele Bücher gedruckt worden. Ungefähr 11 Millionen, wie in den 1000 vorigen Jahren. Ja. Wissen hat sich so schnell verbreitet. Schneller wie ein Foto von Kim Kardashian, bloß auf Internet. Und mehr Menschen haben können lesen. Mehr Elsasser sind wieder die Besten gewesen. Das Prunkstück von der Menschheit. Die Vorfahren von der Aufklärung. Hitze das. Mit der Erfindung hier in der Silicon Valley, die ganzen sozialen Netzwerke, wie sie erfunden haben, Twitter, X, Fratzbösch, Instagram und so weiter, ja, die verbreiten nur Hass und je. Früher ist doch besser gewesen, gell? Warte. Da lassen wir das ein bisschen näher an, der Buchdruck von Johannes Gutenberg. Ja, der Buchdruck ist nicht richtig die Ursache der wissenschaftlichen Revolution. Nein, der Buchdruck ist auch die Verbreitung von Fake News und Verschwörungstheorie gefährdet. Theorie du Complot? Ja, zum Beispiel, und es ist ganz wahr, hein? Der Glaube an eine weltweite Verschwörung satanistischer Hexen. Tatsächlich hat die eidische Hexenjagd erst in der Renaissance angefangen mit dem Bösch, betitelt Hexenhammer, Malleus Maleficarum, von Heinrich Kramer, ein dominikanischer Mensch, ein Moine und Inquisitor aus Schlettstadt. Das Bösch ist um 1486-87 in Strasbourg auf Latin veröffentlicht worden. Ist also einer von den Bestseller Zellemols gesehen. Zwischen 1486 und der letzte Ausgabe 1669, Hauptphase von der Hexenverfolgung, hat es mindestens 34 Neuauflagen von dem Bösch gegeben. Insgesamt 30.000 Exemplare. Ja, und schon bereits 8 Auflagen im Jahr 1500. Also, das Bösch vom Heinrich Kramer, Hexenhammer, hat sich als Standardwerk zum Thema Hexenjagd. Ja. Hat also im 16. und 17. Jahrhundert eine kollektive Hysterie ausgelöst, wie ihr es wisst, Folter, Hinrichtungen von mindestens 40.000 unschuldigen, besonders Frauen. Na hopp. Es ist nicht immer besser gewesen, Freya.
0: Ah ja, Freya, nein. Alles haben sie schön gewesen, aber es ist nicht besser. Und es wird immer noch besser mit euch jeden Tag. 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

Andrea Berg, ich würde es wieder tun, bisschen so's, Jammermins auch wieder tun und morgen aufpassen bei der Hitz und die Sonne, wie vorgesehen ist, die ganze Woche und an dem Wochenende, weil es ein Ball wird, 40 Grad, da muss man viel Wasser trinken, etwas auf den Kopf machen, ein Kaskettel, in der Schatten bleiben, so gut wie Meli und natürlich noch den Leuten lösen, wie krank sind die älteren Leute oder die, wie allein wohnen, etwas brüchen oder etwas nicht gut geht und das alles machen wir hier mit der Hitzwelle, wie vorgesehen ist. Wir werden erst darüber anwarnen und auf euch aufpassen, natürlich mit Iselsos.

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Nein, nein, mein Freund.

0: Ja, ich rufe schon jeden Tag, seit Jahren lang. Es ist alles wie gewohnt. Aber für den frischen Namen zu polden, haben wir noch ein bisschen mehr. Ah, die gewohnt. Sie schauen wir noch mal. Hopp, ich probiere es doch. Auf welchem Sender?
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0: Ali, es wird schon gehen. Und wenn nicht, früher macht die Junge, gell?
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0: Sie Elsass, ja, wir gehen so langsam, gehen das Sommer, die große Ferien. Wir denken aber an unsere Jungen, wie heute vielleicht noch Schuhe an oder Examen haben oder vielleicht die Examen fertig haben. Und ich glaube, heute begrüßen wir sogar einen Doktor, einen jungen Doktor, es ist der Valentin Hirt, wie mit uns ist. Bonjour Valentin.
1: Bonjour Jonathan.
0: Stimmt, kann ich Doktor jetzt sagen?
1: C'est dans le Friedhof, vous connaissez notre soeur, ja.
0: Junior, klar, wie sagt man es sogar?
1: Voilà, noch ein Jahr lang Junior und nun sind wir richtig Doktor.
0: Also, ihr seid schon öfters bei uns gewesen. Wir haben ein bisschen nachgelöst, was noch alles gemacht haben. Alles, was Apotheke anbelangt und Biologie, gell, klar, wie haben wir so Studien gemacht?
1: Voilà, ganz genau, ja. Doktor in Pharmazie.
0: Haben wir jetzt Examen also geredet, aber ich glaube, es ist noch nicht ganz fertig. Aber ihr seid jetzt Doktor Junior.
1: Voilà, genau. Also jetzt bin ich Doktor.
0: Bravo, schon einmal.
1: Merci vielmals. Und im Jahr noch bin ich ganz fertig, noch bin ich richtig Biologist im Laboratoire.
0: Die ganzen Moleküle lösen und die mit dem Mikroskop unterhand.
1: Voilà, ganz genau, ich muss Blut untersuchen und Krankheiten suchen.
0: Mhm. Das heißt, wenn wir alles Blut nehmen lassen, du nimmst nur lösen, ist das?
1: Voilà, ganz genau, ja. Wir suchen noch immer Krankheit, haben wir auch nicht gesund. Mhm. Haben wir auch viel Krankheit.
0: Und du, ihr könnt vielleicht schauen, wenn es auch besser geht bei den Leuten. Manchmal sind die Resultate alles besser wie vorher. Das kann auch passieren, gell? Ihr könnt auch gute Nachrichten bringen.
1: Nein, ganz genau, ganz genau.
0: Also, bravo schon einmal. Und was ist jetzt noch her? Also, ihr habt noch ein Jahr noch gesagt, voraus noch ein richtiger Biologist sind, wenn ich es richtig sage. Was erwartet ihr jetzt in dem nächsten Jahr?
1: Also, jetzt habe ich noch ein Jahr lang zu arbeiten im Spital noch ein bisschen mehr lehren noch. Und wenn das mal fertig ist, kann ich nicht im Laboratorium wieder arbeiten. Noch.
0: Und was würde ich sagen, wenn die vielleicht das wäre Lehrer, Doktor oder so auch in der Apotheke? Was würde ich sagen, die ist gerade anfangen?
1: Also, es ist ein Mädchen, die sehr interessant ist, aber nie nur lehren. Wir müssen auch angehängt sein, für das machen.
0: Es ist nicht und, einfach, gell?
1: Nein, voilà, genau. Wir müssen, wenn man will, kommen. Wenn man will, gibt es immer. Aber wir müssen doch hängen.
0: Jetzt haben wir das Examen also gepackt. Was erwartet ihr denn im Sommer? Gibt es Ferien ein bisschen da jetzt?
1: Ja, ich habe Ferien, ja. Ich gehe maien, weil es gibt bald Arm, Weißarm und nur sitze ich auf dem Weiter.
0: Ja, ich habe gesagt, Ferien, das ist ja geschafft, ne?
1: Ja, für mich ist das Ferien, ja. Das
0: ja.
1: Das ist die einzige Ferien, wie es gibt für mich.
0: Aber das habe ich noch nie gehört, eben wie gern maien über die Ferien sitzt.
1: Ja, und auch Doktor ist.
0: Wo du triffst sogar, das ist, wo jetzt kommen wir zusammen. Und richtig Ruhe, du noch durch ein bisschen jetzt auch noch, ne?
1: Ja, das ist noch, wenn ich schlafe. Aber anders habe ich nicht viel Zeit.
0: Er bleibt noch ein bisschen dabei mit dem Kopf. Das nächste Jahr, wenn er ernst Biologist ist, dann wird er vielleicht Ferien nehmen, ein bisschen, oder?
1: Voilà, vielleicht, ja. Vielleicht. Ich will mehr Ferien nehmen, ja, genau.
0: Auf jeden Fall wünsche ich mir einen schönen Sommer. Denke dran, ein bisschen an Schwimmen zu gehen. Es macht auch ein bisschen gut, wenn man studiert. Und noch einmal bravo, Dr. Junior Valentin. Und bis nächstes Mal.
1: Merci vielmals, Jonathan. Und bis nächstes Mal, ja.
0: Schönen Sommer.
1: Merci.

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0: Tja, ein guter Rundschlag bekommen wir jeden hier mit dem Pierre Nuss und ist da Nummer 1, Pierre. Zicke-Zacke, Zicke-Zacke, oi, oi, oi.
1: Alle da können wir miteinander Lesungen finden. Mit meiner Mama Massie, dem wir Reps zusammen, was jeder mir Idee. Und so wie wir alle da als ein bisschen Probleme haben, nun ist es doch für uns. Nur im Waldspaziergang ist es entscheidend, die Hütte zu untersuchen, um Zacken zu entdecken und eine Leimborreliose zu vermeiden. Mal nicht Leim auf Französisch. Aber wie unterscheidet man eine winzige kleine Zacke, wie manchmal nicht größer als ein Blühwieselstich ist, von einem einfachen Pfutzen? Mama, wie nicht mehr so gut wie vor 40 Jahren sieht, hat dank ihres Smartphone einen guten Rotschlöffel für uns. Lade eine App Lupe auf ihr Smartphone runter. Oder morgens auf, wenn ich sie schon habe. Ich habe regelmässig schon eine schon installiert, dort drauf, gell? Dort drauf, während ich sehe, dass ihre Kamera verschiedene Zoom-Funktionen ist anbietet. Ja, mal zwei, mal drei, mal vier. Sehe jetzt ein Filter wie negativ oder manchmal auch Farbumkehr heisst. Fahren ihr Smartphone über die Risikobereiche, die Kniekehle, Kopfhüte, Achselhöhle. In diesem Negativmodus waren ihre Hallihüte so dunkelblau sahen und da waren die Kontraste umgekehrt sind und verstärkt sind. Und ich zoome ein, ich vergrässere. Auf einer Hallihüte, wie jetzt dunkler scheint, sticht die oft dunkle Zacke sehr deutlich vor, fast leuchtend. Der Modus ermöglicht euch, die kleine Face vom Parasit oder sein ungewöhnliches Relief besser zu erkennen, sodass eine sofortige Identifizierung möglich ist, selbst bei Nymphen, wie mit bloßen Eiern fast unsichtbar sind. Sobald ihr die Zacke entdeckt habt, vergesst nicht, unbedingt den Zackenzaun zu benutzen.

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2: 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Gestammers Fuschlegikit, man kann aber noch anders sagen, gell, Daniel?
3: 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Dit woord erdbeer, wo schon het samen gesetztes woord is. Im Deutsch van Mittelland hat man gesagt erdbeer. Dit besteedt dus twee werten. Dit woord erd. Erde, la terre, hein, wo zum alten germanischen Wort Erso zurückgeht. Und das Wort Bär, wo Bäre im Standarddeutschen, wo zum alten germanischen Wort Basia zurückgeht. Und da haben wir das Wort Konfitur. Wir sagen Konfitur, wir sagen nicht Konfitur oder wir nehmen deutschen Spruch nicht, das sagen wir so Französisch, weil wir reden ja auch Französisch, nur kennen wir genau das französische Wort. Hein? Auf jeden Fall, das Wort Konfitur, wie auch im deutschen Wort, im deutschen, das Wort Konfitur, das ist im 17. Jahrhundert entlehnt worden aus dem Französischen. Und das französische Wort Konfitur, das kommt vom Verb confier. Confier, das ist etwas, wo man ihn korrelost, wo man auch ihn macht. Und das kommt auch vom latinischen Verb, also das Verb confier, kommt vom latinischen Verb conficere. Conficere, wie der alte Rema, was das bedeutet, auch ihn korrelost, fertigstellen, etwas, wo man ihn macht. Von da kommt unser Wort Konfitur. Wie sagen wir? Erdbeerkonfitur, Apfelkonfitur oder erst der Apfelschlagel? Wie oder Schlagel? Ja, oder hat er vielleicht noch ein anderes Wort dafür?
2: Aber wie sagen wir denn Erdbeerkonfitur? Wie man schlägt, also sagen wir Schlagel oder Konfitur?

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